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1: Guten Morgen, Lina Oppolzer hier für euch. Bei uns treten am 1. Oktober deutlich strengere Regeln für E-Mopeds in Kraft, was vor allem Lieferdienste zum Umstieg auf E-Bikes zwingt. Händlern und Fahrern droht damit, vor allem in Wien, wo die Dichte an Lieferdiensten am größten ist, eine Entsorgungswelle. Nicht mehr verkaufbare oder genutzte Fahrzeuge können in der Stadt über die MA48 entsorgt werden. Gewerbetreibende am Standort Rinter, Privatpersonen auf den Mistplätzen. Dann hat es jetzt in Niederösterreich im Bezirk Neunkirchen das erste Mal eine Anzeige beim Kopftuchverbot für Mädchen unter 14 gegeben. Der betroffenen Familie drohen Geldstrafen von bis zu 800 Euro. Landeshauptfrau Mikl-Leitner fordert vom Bund, dass die Strafen auf bis zu 2.500 Euro angehoben werden. In Wien, da sind bisher 55 Verstöße gemeldet. Und der neue Hygienereport ist da. Der zeigt, knapp über 90% von uns finden die eigene Körperpflege wichtig. Beim Thema Öffis, da sind nur 40% mit der Hygiene ihrer Mitmenschen happy. Rund 70% von uns duschen täglich. Bisschen braver sind wir beim Händewaschen nach dem Klo. Die meisten ziehen auch täglich frische Socken und Unterwäsche an. Wo es Verbesserungsbedarf gibt, ist beim Tausch von Zahnbürste und Küchenschwamm. Ja, heute wird es teils sonnig, teils bewölkt. Im Osten scheint die Sonne noch am häufigsten. In den Bergen, da kann es dann am Nachmittag vereinzelt regnen. Das bei bis zu 25 Grad. 24 schaffen wir in Wien, 20 Grad in Innsbruck.
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1: Auf den Straßen läuft, soweit ist nichts Gröberes gemeldet.
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11: Ja, am Freitag. Weißt du, wie ich ihn auch nenne? Den Spaßtag.
12: Okay, schließe ich mich da halt jetzt an. Schönen guten Morgen am Spaßtag.
11: Haben wir nicht Spaß gerade?
12: Ja.
11: Ja.
12: In 2 Stunden habe ich noch mehr Spaß, weil dann bin ich nicht mehr ganz so müde.
11: Das ist richtig, das ist korrekt, ja.
12: Aber wir machen das schon.
11: Mit Musik.
12: Mit Musik. 3 Hits am Stück. Avicii Levels gleich mit dabei. Der schreit nach Freitag. Und das hier ist Teddy Swims Hit Music Only.
11: Let's go!

0: David, I got a feeling that tonight's gonna be a good night. Verstehst?
1: Black Eyed Peas?
0: Ja!
1: Das ist das Öde.
0: Jetzt für euch in der Playlist zum Aufstehen am Freitag. Danach dann noch Cat's Eye, Somba, alle hier mit dabei. Das ist Hit Music Only. Einen wunderschönen guten Morgen.

0: Einen wunderschönen guten Morgen am Freitag, viel zu früh. Und genau diese Uhrzeit wollen wir euch jetzt ein bisschen versüßen.
1: 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Liebe Linda, warum? Gib uns einen Grund.
2: Weil dann einfach nur die Kinder schlafen und ich in Ruhe meinen Kaffee trinken kann, die Zeitung lesen und ganz entspannt den Tag starten kann, ohne Hektik und ja, Streitereien.
0: Klingt herrlich.
1: Das heißt, du stehst extra früher auf, dass du Ruhe hast vor deiner Familie.
2: Ja, genau.
0: Okay. Ich glaube, damit können sich sehr viele Leute identifizieren. Du hast gesagt, du hättest gerne die Kaffeemaschine. Aus was kommt dein Kaffee aktuell? Was hast du für ein Modell?
2: Aus einer herkömmlichen Filtermaschine.
0: Mhm. Schreit ein bisschen nach einem Upgrade, wenn du nicht magst.
2: Ja.
1: Liebe Linda, deinen Kaffee in Dunkelheit und Stille ohne Familie wirst du in Zukunft genießen mit einer brandneuen Premium-Kaffeemaschine im Wert von 1.500 Euro plus Frühstückscerealien von Kellogg's.
2: Na, wirklich?
0: Ja, wirklich.
2: Ich glaub's nicht. Oh. Super, das kann ja nur besser werden jetzt in der Früh.
1: Jetzt kannst du noch früher aufstehen.
2: Ich bin noch früher.
0: Du kannst ja dann den Kaffee in Stille trinken und das Frühstück von Kellogg's dann mit der Family teilen.
2: Das teile ich, ja genau.
0: Sehr gut. Gratuliere, liebe Linda.
2: Wow, ist das genial. Danke, ich glaub's gar nicht.
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0: kann heute sicher nochmal stressig werden in der Arbeit kurz vorm Wochenende. Das verstehe ich sehr, sehr gut. Aber bitte nicht vergessen, kurz vorm Wochenende. Ich glaube, das ist der wichtige Satz heute am Freitag und damit einen schönen guten Morgen.
1: Geile Mischung haben wir gleich mit dabei in 3 Hits am Stück. Wir haben ganz entspannt die Nummer von Harry Styles, American Girls. Und dann drehen wir ein bisschen auf, weil es ist ja Freitag. DJ Got Us Falling in Love Again von Pitbull ist auch mit dabei. Das ist Hit Music Only.
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17: Lina Oppolzer hier für euch. Schönen guten Morgen. Zwei Wochen nach Inkrafttreten vom Kopftuchverbot wurden in Wien schon 55 Fälle an die Bildungsdirektion weitergeleitet. Die meisten in Gymnasien im 15. und 21. Bezirk in Niederösterreich. Da gibt es dafür die erste Anzeige bei der BH Neunkirchen. Landeshauptfrau Mikl Leitner fordert auch eine Erhöhung der Strafe auf bis zu 2.500 Euro. Dann gibt es heute ein Treffen der EU-Finanzminister in Dublin. Diskutiert wird über eine Übergewinnsteuer für Ölkonzerne, mit der ein Teil der stark gestiegenen Gewinne durch den Iran-Krieg abgeschöpft werden kann. Es ist aber nur ein informelles Treffen, heißt, konkrete Beschlüsse wird es da noch keine geben. Und beim Münchner Oktoberfest, das morgen startet, kostet eine Maß Bier zwischen 14,80 Euro und 15,90 Euro, rund 2,4% teurer als im Vorjahr. Auch beim Essen gibt es große Preisunterschiede. Ein Kaiserschmarrn kostet etwa 15 bis 27,50 Euro. Ein halbes Händel rund 16 bis 30 Euro. Also das Oktoberfest ist wieder teurer. Fahrgeschäfte und weitere Getränke noch nicht mal eingerechnet. Heute wechseln sich Sonne und Wolken ab, Nebel jetzt zum Teil noch in der Früh. Die längsten sonnigen Phasen gibt es dann im Osten in den Bergen. Kann es am Nachmittag ein paar einzelne Regenschauer geben. Das bei bis zu 24 Grad in Wien und 22 Grad in Graz. Gute Nachrichten gibt es von den Straßen, soweit ist nichts Gröberes gemeldet.
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0: zum Mitraten.
1: Es gibt einen mutigen Herausforderer aus Salzburg, der glaubt, er schafft mehr als 9 Begriffe, die Nati aufgestellt hat.
2: Das würde dann bedeuten, er schnappt sich 100 Euro Tankgutschein und 100 Euro Werkstattgutschein von Rainer Megastore. Aber dafür muss der Rekord erstmal gebrochen werden.
1: Guten Morgen, Jackie.
3: Guten Morgen.
1: So, mein Lieber, schauen wir mal, was geht sich aus?
2: Buchstabe für dich heute ist das L.
1: L wie Ludwig, okay. 30 Sekunden, Konzentration, ab jetzt.
2: Stadt.
3: Leipzig.
2: Lebewesen.
3: Löwe.
2: Etwas Süßes.
3: Lakritz.
2: Promi.
3: Leonardo DiCaprio.
2: Kleidungsstück.
3: Weiter.
2: Marke.
3: Louis Vuitton.
2: Farbe.
3: Lila.
2: Kosename.
3: Weiter.
2: Etwas Blödes.
3: Weiter.
2: Pflanze.
3: Lilie.
2: Aus.
1: Ich nehme die Lilie gerne noch mit, aber ja, es sind dann trotzdem nur 7 Begriffe. Aber wie gut mit Promi, Lakritze.
2: Du warst in der ersten Hälfte so stark.
1: Ich wär nach dem dritten Begriff wäre ich raus gewesen. Ich hätte aufgelegt, aber du hast durchgezogen.
2: Chucky, starke Leistung. In einer anderen Woche wäre das wahrscheinlich der Sieg gewesen, aber die Nati hat einfach zu stark vorgelegt. Das heißt, der Gutschein geht an sie und mit dir spielen wir gerne in ein paar Wochen oder Monaten nochmal.
3: Sehr gerne.
1: Danke, lieber Jackie. Also, ihr habt das mitbekommen. Auch ihr habt vielleicht Bock auf einen richtig feinen Gutschein. Ja, dann einfach WhatsApp schreiben. 0676 60 60 70 1 mit Stadtland Energy. Spielen wir einfach nächste Woche mit euch.
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0: Einen schönen guten Morgen am Freitag. Und was ihr vielleicht gar nicht mitbekommt, während hier für euch auf Energy Hit Music Only rennt, diskutieren, brainstormen die Alina nicht die ganze Zeit so, hey, was braucht's jetzt? Was braucht die Playlist?
1: Ja, weil manchmal merkt man, heute braucht's eine Extraladung.
0: Ja, ja, ja.
1: Und genau das haben wir uns gedacht. Und ich glaube, wir haben die Lösung.
0: Wir haben uns geeinigt. Wir haben uns in der Mitte getroffen und gesagt, hey, haben wir mit Call Me Maybe schon mal jemals irgendwas falsch gemacht?
1: Ich sag nein.
0: Nein.
1: Deswegen, hier ist er und schönen guten Morgen am Freitag mit diesem Banger.
0: Let's go!

0: 6.55 Uhr, einen schönen guten Morgen. Vielleicht sogar den schönsten guten Morgen in dieser Woche, weil heute ist Freitag.
1: Okay, ganz ruhig.
0: Nein, am Freitag will ich nicht
1: ruhig
0: sein. Wobei,
1: eigentlich mit der Motivation her damit.
0: Ja, schau.
1: Noch mehr. 3 Hits am Stück haben wir gleich für euch zum Aufwachen mit einem Song, der Freitag schreit sogar. Nämlich Tayo Cruz mit Dynamite und die wunderschöne Stimme von Holly Humberstone. Was ganz Chilliges zum Aufstehen ist auch mit dabei. Das ist Hit Music Only.
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0: Eine Minute nach sieben am Freitag, gleich einmal mit drei Hits am Stück und Shakira und mit Alina und den Energy News.
19: Guten Morgen. In Niederösterreich gibt es jetzt die erste Anzeige zum Kopftuchverbot. Die Eltern einer 13-Jährigen wurden bei der BH Neunkirchen angezeigt, nachdem das Mädchen trotz mehrerer Gespräche weiterhin mit dem Kopftuch in der Schule war. Ihnen drohen Strafen von bis zu 800 Euro. In Wien wurden bisher schon 55 Verstöße an die Bildungsdirektion weitergeleitet. Dann haben die Behörden in Italien jetzt einen internationalen Kindermissbrauchsring zerschlagen. 17 Männer wurden verhaftet. In dem Netzwerk waren tausende User aus fast 100 Ländern, organisiert über Telegram. Zehntausende Fotos und Videos von Kindern wurden sichergestellt. Nutzer haben entweder einen Mitgliedsbeitrag in Krypto gezahlt oder selbst neues Video- oder Fotomaterial hochgeladen. Ein verdeckter Ermittler hat das Ganze auffliegen lassen. Und in Österreich wird wieder das Wort des Jahres gesucht. Elch Emil war es ja letztes Jahr. Was es heuer wird, das könnt ihr entscheiden. Bis zum 1. November kann man online Vorschläge für Wort, Unwort, Jugendwort oder Spruch einreichen auf oewort.at.
0: Was wohl aus Elch Emil geworden ist?
1: Ja, haben die den darum nicht damals kurz betäubt und dann irgendwo ja in ein Gehege gebracht?
0: Wirklich?
19: In ein Reservat.
1: In ein Reservat. Oh ja.
0: Schönes Wort.
1: Aber heuer war nichts so nervig wie Elch Emil, finde ich. Und irgendwie vermisse ich ihn trotzdem. Es bringt ein bisschen Nostalgie mit sich.
0: Extrem, ja.
19: Da gab es einen Wal.
1: Der Wal. Never forget, der Wal, natürlich.
19: Ja. Das ist Deutschland.
1: Gut, schauen wir aufs Energy-Wetter. Ja. Wäre mein Vorschlag. Da wird es heute wechselhaft. Teilweise kommt da auch deutlich die Sonne durch, was natürlich fein ist für diesen Freitag. Und die Temperaturen, die steigen auf bis zu 25 Grad.
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0: Energy Verkehr, das ist auch so eine schöne Sache am Freitag. Es ist deutlich weniger los auf den Straßen. Da wo es geht, gute Fahrt.
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1: Ich habe gestern ein Date mit mir selber gehabt.
0: Das ist traurig.
1: Und zwar inmitten von Wien am Ring mit 23.000 anderen Läuferinnen. Ja. Also so alleine habe ich mich gar nicht gefühlt. Kurzes Fazit zum Vienna Night Run gibt es in 10 Minuten her.
0: So, davor aber noch. Wir rennen in Richtung Kaffeemaschine mit drei Hits am Stück. Tayo Cruz, Holly Humberstone und das ist Shakira. Guten Morgen am Freitag. Let's go! Yeah.

0: 7.14 Uhr. Schönen guten Morgen hier auf Energy. Und ein ganz besonderes schönen guten Morgen an alle, die heute aufgestanden sind mit einem mordsmäßigen Muskelkater.
1: Also nicht an mich.
0: Schön für dich. Wie muss es sich anfühlen?
1: Ganz gut eigentlich.
0: Gestern war in Wien Vienna Night Run. Teilnehmerrekord. Über 23.000 Leute sind da über den gesperrten Ring gelaufen. Und es war wirklich crazy. Also generell so Läufe. Ich bin ein bisschen reingekippt. Es hat schon was.
1: Ja, ja, ja.
0: Diese Dynamik, diese Energie, wenn da alle irgendwie da einen Ring entlang
1: fetzen. Du bist nicht alleine.
0: Es ist extrem cool. Ich habe mich zwischenzeitlich aber schon sehr alleine gefühlt mit meinem Seitenstechen und meiner unregelmäßigen Atmung. Aber David, ich habe mir vorgenommen, unter einer halben Stunde zu brauchen. Das ist unter einer 6er Pace, was viel schneller ist, als ich sonst laufe. Und ich habe es geschafft.
1: Hilf mal kurz, wie weit rennt man da?
0: Was? 5 Kilometer,
1: ah, okay.
0: Das ist nicht so weit.
1: Aber unter einer halben Stunde ist doch saugut.
0: Ja, ich danke.
1: Es ist stark, wirklich.
0: Es ist
1: jetzt
0: solide gut, aber ich bin trotzdem sehr stolz. Und ich finde, weißt du, weil nachher fängt man dann an mit, die anderen waren schneller, dann
1: sind wir
0: auf Instagram irgendwas.
1: Ja.
0: Und ich habe gedacht, auf das jetzt stolz sein und Punkt.
1: Alina, ich bin auch stolz auf dich. Ich hatte nichts damit zu tun, aber ich bin trotzdem irgendwie stolz.

0: 7.21 Uhr am Freitag. Schönen guten Morgen. 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

0: Alina, vielleicht ist es doch meine Bestimmung, in South Carolina auf einem Pferd zu sitzen, mit Hut, Weste und Lasso und Kühe in Richtung Fluss zu treiben.
1: Bei Gott nicht.
0: Ich glaube es nicht.
1: Ich ahne, du erkennst am ersten Tag, du hast Pferdeallergie, von der du nichts gewusst hast.
0: Hey, ich bin schon wieder draufgekommen. Ich mag so Country-Musik. Ich mag das total gerne. Das war gerade Stella Lefty mit Boston. Ganz neu hier in der Playlist. Super Song.
1: Und ganz neue Nummern haben wir natürlich auch gleich mit dabei in drei Hits am Stück. Nämlich die Durchstarterin schlechthin gerade, Adela. Ich sag's euch, die wird noch sowas von durch die Decke gehen. Das ist Hit Music Only für euch am Freitag.
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2: Oh ja, The Killers mit Mr. Brightside. Auch gleich dabei in der nächsten halben Stunde, inklusive drei Hits am Stück. Jetzt ist es 7.30 Uhr, jetzt darf vorher noch die Lina dran. Jetzt wollte ich es finden.
3: Ich muss sagen, bei Oh Yeah war ich schon weg.
2: Ja, es hat sich falsch angefühlt, ja. Na gut. Lina mit den Energy News. Hi, guten Morgen. Was geht?
4: Bei uns treten am 1. Oktober deutlich strengere Regeln für E-Mopeds in Kraft, was vor allem Lieferdienste zum Umstieg auf E-Bikes zwingt. Damit droht Händlern und Fahrern eine Entsorgungswelle, vor allem in Wien, wo die Dichte an Lieferdiensten am größten ist. Wer die E-Mopeds nicht mehr braucht, kann sie in der Stadt über die MA48 entsorgen. Gewerbetreibende am Standort Rinter, Privatpersonen auf den Mistplätzen. Dann hat es jetzt in Niederösterreich im Bezirk Neunkirchen das erste Mal eine Anzeige beim Kopftuchverbot für Mädchen unter 14 gegeben. Der betroffenen Familie drohen Geldstrafen von bis zu 800 Euro. Landeshauptfrau Mikl-Leitner fordert vom Bund, dass die Strafen auf bis zu 2.500 Euro angehoben werden. In Wien, da sind bisher 55 Verstöße gemeldet worden. Und alle Pokémon-Fans in Wien aufgepasst. Der Sammelkartenstore Spielraum macht eine Geocaching-Aktion und versteckt ab heute jeden Freitag und Samstag um 15 Uhr einen Pokéball in der Stadt. Drin sind Gutscheine für Pokémon-Karten im Gesamtwert von 10.000 Euro. Die Aktion läuft so lange, bis alle 102 Verstecke aufgespürt wurden. Hinweise zu den Verstecken gibt es auf der Spielraum-Website.
2: Ah, ich muss heute vielleicht ein bisschen früher weg von der Arbeit.
3: Sicher nicht. Okay. Wir schauen aufs Energy-Wetter. Da wird es heute teils bewölkt, ein bisschen regnerisch. Am größten ist die Wahrscheinlichkeit für Regen in Tirol, Salzburg, Kärnten und in der Steiermark. Ansonsten kommt aber auch die Sonne durch, vor allem im Osten Österreichs. Und die Temperaturen, die steigen dann auf bis zu 25 Grad.
2: Energy-Verkehr auf den Straßen, nichts Gröberes gemeldet. Das heißt einfach jetzt mal drei Hits am Stück. Guten Morgen.
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0: ist schon klar, dass mit heute alles vorbei sein könnte.
1: Ich bin eh schon nervös, mach's nicht schlimmer.
0: Ja, das wird nicht schön, Freunde.
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1: Ich darf jetzt auf keinen Fall verlieren.
0: Nein.
1: Ich darf nicht verlieren, weil ich bin nächste Woche auf Urlaub. Es könnte jetzt schon die Entscheidung sein, wer das Battle gewinnt. Es steht 6-5, ich kann noch ausgleichen.
0: Vergesst bitte nicht auf die Bestrafung. Der Verlierer im September darf ins Haus des Meeres in Wien das Piranha-Becken von innen säubern, inklusive Piranhas natürlich. Und Alina, weil ich heute dran bin, mir ein Spiel auszudenken.
1: Komm nicht jetzt mit irgendwas Nerdigem.
0: Hab ich mir gedacht, nachdem du mich versucht hast, in die Kacke zu reiten, mach ich es einfach auch so.
1: Na komm jetzt. Ne? Sei jetzt nicht ungut am Schluss.
0: Ich bin gerade richtig ungut. Wir spielen nämlich heute Der sprechende Hut.
1: Oh, ich mag
0: ich
1: das nicht.
0: Ich sage dir einen Charakter aus Harry Potter und du musst mir sagen, in welchem Haus von Hogwarts der war. Gryffindor, Hufflepuff, Ravenclaw oder Slytherin?
1: Wenn jetzt nicht Harry Potter kommt, bin ich stinksauer.
0: Es ist nicht Harry Potter. Dein Charakter ist Luna Lovegood.
1: Zumindest schon kenne ich.
0: Ja, kommt auch in den Filmen vor.
1: Kommt in den Filmen vor. Bücher habe ich ja nicht gelesen. Ravenclaw. Es gibt mal Ravenclaw-Energie. Ist richtig. Ist richtig. 1-4 Chance. Sag's.
0: Oh Gott!
1: Ja!
0: Hast du es jetzt geraten oder hast du es gewusst?
1: Ich habe den Namen gehört und mir gedacht, die ist Ravenclaw, die ist gelb.
0: Zunächst mal, es ist blau.
1: Okay.
0: Gelb ist Hufflepuff.
1: Okay, sie ist blau.
0: Aber sie ist in Ravenclaw. Ich halte es aus.
1: Meine Damen und Herren, Ich heiße euch herzlich willkommen zum 6-6, zum großen Ausgleich. Wie geil ist das?
0: Ich übergebe mich gleich.
1: So, David.
0: Wir machen jetzt Folgendes. Du bist eine Woche jetzt auf Urlaub.
1: Du hast einmal Pause.
0: Du kommst zurück. Warte kurz, ich schaue aufs Datum.
1: 28. September, Dienstag.
0: Kommst du zurück und dann ist die große Entscheidung, wer muss ins Piranha-Becken im Haus des Meeres? Also am 28. unbedingt um 7.40 Uhr einschalten.
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0: Es ist Freitag und wir freuen uns, weil wir haben was ganz, ganz Neues für euch.
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2: Es ist nicht immer nur der Refrain das Beste an einem Song.
0: Nein.
2: Es gibt auch ikonische, geile, legendäre andere Teile an Songs. Heute feiern wir zum Beispiel das Best Ever Intro.
0: Da gibt es viel Auswahl.
2: Sehr viel Auswahl. Ich habe ja kurz überlegt wegen diesem hier.
0: Das ist iconic.
2: Schön. Aber es habe ich mir dann gedacht, na, Wonderwall, das ist so ein Rausschmeißer im Club.
0: Okay, verstehe,
2: das
0: verstehe.
2: Das können wir
0: verstehe,
2: am Freitag nicht spielen.
0: Alles klar, ja. Ich habe mal lustigerweise dasselbe gedacht, dass es in eine ähnliche Richtung geht. Ich finde das auch so iconic.
2: Ist also, auch ist geil, aber es ist auch so, geht's jetzt heim. Bam, bam, bam. Es ist schon spät. Was machst du noch da?
0: Wir haben was Besseres. Wir haben noch was Besseres. Ja, Best Ever machen wir mit euch gemeinsam. Und zwar um 8.15 Uhr, also in der nächsten halben Stunde. Es wird iconic, das kann ich versprechen.
2: Ich freue mich schon.
0: Und jetzt mal Taylor Swift. Guten Morgen am Freitag.

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1: 7.54 Uhr, da kommt die Sonne raus in Wien gerade.
2: Schön.
1: Das gefällt mir sehr.
2: Aber es dürfen wir nicht zu laut sagen, weil die anderen Bundesländer haben teilweise gerade keine Sonne und wir wollen ja nicht, dass sie
1: nein. sind. Dann bin ich schon wieder still. Lass mal lieber die Musik sprechen. Wir haben gleich Justin Bieber dabei in 3 Hits am Stück mit einem Song, der war damals sein großes Comeback. Sorry, iconic die Nummer, gibt's gleich.
2: Du wolltest jetzt, dass ich was sag?
1: Ich
2: habe aber gerade gegähnt und ins Leere gestarrt, weil es ist trotzdem erst 7:05 Uhr, okay?
1: Und es ist Freitag.
2: Guten Morgen.
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1: Yücel und Justin Bieber gleich dabei in 3 Hits am Stück. Guten Morgen am Freitag, 8:01. Jetzt ist noch die Lina dran mit den News.
2: Guten Morgen. In Niederösterreich gibt es jetzt die erste Anzeige zum Kopftuchverbot. Die Eltern einer 13-Jährigen wurden bei der BH Neunkirchen angezeigt, nachdem das Mädchen trotz mehrerer Gespräche weiterhin mit dem Kopftuch in der Schule war. Ihnen drohen jetzt Strafen von bis zu 800 Euro. In Wien, da wurden bisher schon 55 Verstöße an die Bildungsdirektion weitergeleitet. Dann gibt es heute ein Treffen der EU-Finanzminister in Dublin. Diskutiert wird über eine Übergewinnsteuer für Ölkonzerne, mit der ein Teil der stark gestiegenen Gewinne durch den Iran-Krieg abgeschöpft werden kann. Es ist aber nur ein informelles Treffen, heißt, konkrete Beschlüsse wird es da noch keine geben. Und morgen startet in München das Oktoberfest mit vielen Verboten. Zum Beispiel die sogenannte Champagnerdusche, genauso Cannabis. Für kommerzielle Filmaufnahmen und Livestreams braucht man erstmals eine Drehgenehmigung. Teurer wird's auch. Eine Maß Bier kostet im Schnitt 15,60 Euro. Ein halbes Händel, je nach Zelt, etwa 17 bis 30 Euro. Ganz abgesehen davon, warum ich noch nie verstanden habe, warum man Champagnerduschen macht.
1: Vor allem am Oktoberfest. Wer trinkt denn am Oktoberfest Champagner?
2: Da fängt es an. Da fängt der Fisch zum Stinken an.
1: Ja.
2: Wir schauen aufs Energy-Wetter. Da wird es heute ja recht angenehm von den Temperaturen. Bis zu 25 Grad. Dazu eine Mischung aus Sonne und Wolken. Vor allem im Osten Österreichs gibt es heute viel Chance auf Sonnenschein.
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1: Und hier ist der Energy-Verkehr. Auf den Straßen zum Glück nichts Gröberes gemeldet, das hört man gerne. Da, wo es geht, gute Fahrt.
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2: Wir haben gleich einen Song dabei, da werden wahrscheinlich die Kinder im Auto schreien, sofern sie noch nicht in der Schule sind. Nämlich vor Freude. Huntrix mit Golden ist nämlich mit dabei.
1: Das ist gut.
2: Und wir haben natürlich auch was passend zum sonnigen Wetter, nämlich Move Into the Sun. Das ist Hit Music Only.

0: Alina und ich haben heute schon ein bisschen diskutieren müssen hier in der Früh.
1: Ja, wie so oft, wenn wir ehrlich sind.
0: Weil ich bin der Meinung,
2: heute ist ein Übergangsjackentag.
0: Ja, sicher ist heute ein Übergangsjackentag.
1: Ich bin mit Longsleeve und Pulli da und ich bin glücklich.
0: Deswegen zitterst auch wie Aston Lauber.
1: Ich bin heute Zitter Ali.
0: Ich bitte, es hat in Wien hat es gerade so um die 10, 11 Grad. Wie kann man da keine Jacke anziehen?
1: Schon mal auf die Idee gekommen, David, dass Temperaturen vielleicht nur in deinem Kopf passieren? Vielleicht ist das alles nur eine Illusion. Da haben wir eh kalt am Weg in die Arbeit. Aber die Übergangsjacke am Nachmittag ist dann zu heiß und dann muss es den ganzen Tag herum.
0: Weil am Nachmittag hat es 24 Grad oder sowas.
1: Ja.
0: Ja, das ist jetzt gerade dieser Zwiebellook, der einfach nervt.
1: Wir einigen uns auf dünne Übergangsjacke.

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1: Das machen wir aber jetzt jeden Freitag um 8.15 Uhr. Einfach die geilste Musik abfeiern, weil zum Beispiel die Gitarre so geil ist oder das Schlagzeug oder weil diese eine Line in diesem Song so krass ist. Das ist Best Ever und heute haben wir uns überlegt, Best Ever Intro.
2: Es gibt einen riesengroßen Pool an Intros, aus denen wir wählen hätten können, die wirklich ikonisch und genial sind. Aber ich habe mich entschieden für 52 weiße Tasten, 36 schwarze und eine Frau. Und daraus entsteht dieses geniale Intro.
1: Das ist so gut.
2: Vanessa Carlton mit 1000 Miles. Werden wir gleich feiern, der ist gleich mit dabei.
1: Ist wirklich sehr, sehr gut.
2: 10 von 10.
1: Das kann man eigentlich fast nicht toppen. Du nimmst mir den Wind aus den Segeln.
2: Naja, probier's.
1: Ja, okay. Weil ich habe auch so ein Intro gefunden, wo ich mir denke, der Song geht los und er transportiert dich ganz woanders hin. An den Strand. Zu Ryan, zu Seth, zu Marissa, zu Summer. Du bist wieder in Orange County.
2: Ah, OC, California, klar.
1: Hast du die Serie nie gesehen?
2: Ah, nein.
1: Das ist ein schwerer Fehler, Alina. Das ist wirklich ein schwerer Fehler. Es ist so, wenn das losgeht, denke ich mir, wie gut.
2: Also, für uns geht's gleich an den Strand, aber vorher setzen wir uns gemeinsam ans Klavier für Vanessa Carlton, 1000 Miles. Für mich das Best Ever Intro und damit einen schönen guten Morgen am Freitag hier auf Energy.

0: Ich finde, für so einen Song darf man auch einfach mal Danke sagen. Oh. Ich weiß, ich danke mir gerade selber, weil ich den ausgesucht habe, aber...
1: Na, aber wirklich, wie hat sie sich das damals ausgedacht? Dieses...
0: Ich glaube, wir werden davon einen ganzen Tag den Ohrwurm mitziehen.
1: Hoffentlich. So, heute in Best Ever die besten Intros. Jetzt ist mein Song dran, Phantom Planet mit California. Also, wenn ihr die Serie OC California noch nicht gesehen habt, es gibt keine Ausreden mehr.
0: Okay.
1: Eine der besten Serien aller Zeiten und eine der besten Intros ever. Let's go. 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

0: Alina, frag mich mal, wer bist du?
1: Wer bist du?
2: Für dich bin ich, wer du willst. Ryan Marissa, OC California.
1: Check die Anspielung
0: nicht. Ja,
1: das
0: ist ein schwerer Fehler.
1: Weißt du, mein älterer Bruder hat das früher gesuchtet.
0: Ja, klar, cooler Typ.
1: Und ich habe schon hin und wieder mal so mitgeschaut, aber ich glaube, ich war einfach zu jung. Ich gebe es zu, ich bin ein Baby.
0: Das kann man nachholen, das kann man alles nachholen.
1: Ja, okay.
0: 8.26 Uhr, guten Morgen am Freitag, hier ist Energy. Gleich einmal wieder mit 3 Hits am Stück, hätte ich gesagt.
1: Ja, gute Idee.
0: Ja.
1: Das ist jetzt mein Einsatz und deswegen sage ich euch gerne, Ariana Grande hat eine neue Nummer und die ist gleich mit dabei in 3 Hits am Stück. Und auf was man sich auch freuen darf, ist Shawn Mendes noch in dieser Stunde mit dabei. Damit einen wunderschönen guten Morgen am Freitag.
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4: Swedish House Mafia auch gleich dabei für einen perfekten Freitagmorgen auf Energy. Jetzt ist es 8.30 Uhr und jetzt ist die Lina dran mit den News.
5: Guten Morgen. Nach dem Start vom Kopftuchverbot gibt es jetzt eine erste Anzeige in Niederösterreich im Bezirk Neunkirchen. Weil ein 13-jähriges Mädchen trotz Gesprächen mit dem Kopftuch in der Schule war, droht den Eltern jetzt eine 800-Euro Geldstrafe. In Wien wurden bisher 55 Fälle an die Bildungsdirektion weitergeleitet. Die meisten Verstöße hat es in Gymnasien im 15. und 21. Bezirk gegeben. Dann haben die Behörden in Italien jetzt einen internationalen Kindermissbrauchsring zerschlagen. 17 Männer wurden verhaftet. In dem Netzwerk waren tausende User aus fast 100 Ländern, organisiert über Telegram. Zehntausende Fotos und Videos von Kindern wurden sichergestellt. Nutzer haben entweder einen Mitgliedsbeitrag in Krypto gezahlt oder selbst neues Video- oder Fotomaterial hochgeladen. Ein verdeckter Ermittler hat das Ganze auffliegen lassen. Und alle Pokémon-Fans in Wien, aufgepasst! Der Sammelkartenstore Spielraum macht eine Geocaching-Aktion und versteckt ab heute, jeden Freitag und Samstag um 15 Uhr, einen Pokéball in der Stadt. Drin sind Gutscheine für Pokémon-Karten im Gesamtwert von 10.000 Euro. Die Aktion läuft so lange, bis alle 102 Verstecke aufgespürt wurden. Hinweise zu den Verstecken gibt's auf der Spielraum-Website.
4: Ich kann mich noch erinnern. Ja, was?
6: Lass es.
4: Nein,
6: es ist... Werden dann nur Kinder sein, das ist peinlich, wenn du mit denen da im Gebüsch suchst.
4: Ja.
6: Oder?
4: Ja. Das klingt auch furchtbar falsch gerade.
6: Nein, aber wenn da so ein 12-Jähriger neben dir steht und sagt, ah, suchst du auch den Pokéball? Na, David, lass es.
4: Okay. Meine Mutter hat damals immer gesagt, so, mit so einem Blödsinn kannst du nie Geld verdienen. Und jetzt schau an, um wie viel geht's da? 10.000 Euro? Na, bumm.
6: Ah. Die Lina verdreht auch die Augen und geht. Wir schauen aufs Energy-Wetter. Da werden es heute 25 Grad. Dazu gibt es vor allem im Osten einiges an Sonnenschein. Aber Regenschirm auch keine schlechte Idee. Vor allem bei euch in Tirol, Salzburg, Kärnten und der Steiermark.
4: Das ist was Schönes am Freitag. 8.32 Uhr auf den Straßen, aber nichts Gröberes gemeldet. Gute Fahrt. Können wir richtig geile Musik für euch spielen. Wie gesagt, Swedish House Mafia gleich dabei. Aber das müsst ihr kennen. Das ist die neue Nummer von Ariana Grande hier auf Energy. Hit Music Only.

0: Daten.
1: Es gibt einen mutigen Herausforderer aus Salzburg, der glaubt, er schafft mehr als 9 Begriffe, die die Nati aufgestellt hat.
2: Das würde dann bedeuten, er schnappt sich 100 Euro Tankgutschein und 100 Euro Werkstattgutschein von Rainer Megastore. Aber dafür muss der Rekord erstmal gebrochen werden.
1: Guten Morgen, Chucky.
3: Guten Morgen.
1: So, mein Lieber, schauen wir mal, was geht sich aus?
2: Buchstabe für dich heute ist das L.
1: L wie Ludwig, okay. 30 Sekunden, Konzentration, ab jetzt.
2: Stadt.
3: Leipzig.
2: Lebewesen.
3: Löwe.
2: Etwas Süßes.
3: Lakrit.
2: Promi.
3: Leonardo DiCaprio.
2: Kleidungsstück.
3: Weiter.
2: Marke.
3: Louis Vuitton.
2: Farbe.
3: Lila.
2: Kosename.
3: Weiter.
2: Etwas Blödes.
3: Weiter.
2: Pflanze.
3: Lilie.
2: Aus.
1: Ich nehme die Lilie gerne noch mit, aber ja, es sind dann trotzdem nur 7 Begriffe. Aber wie gut mit Promi, Lakritze.
2: Du warst in der ersten Hälfte so stark.
1: Ich wär nach dem dritten Begriff wäre ich raus gewesen. Ich hätte aufgelegt, aber du hast durchgezogen.
2: Chucky, starke Leistung. In einer anderen Woche wäre das wahrscheinlich der Sieg gewesen, aber die Nati hat einfach zu stark vorgelegt. Das heißt, der Gutschein geht an sie und mit dir spielen wir gerne in ein paar Wochen oder Monaten nochmal.
3: Sehr gerne.
1: Danke, lieber Chucky. Also, ihr habt das mitbekommen. Auch ihr habt vielleicht Bock auf einen richtig feinen Gutschein. Ja, dann einfach WhatsApp schreiben. 0676 60 60 70 1 mit Stadtland Energy. Spielen wir einfach nächste Woche mit euch.
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0: 8.49 Uhr. Schönen guten Morgen hier auf Energy. Ich liege euch schon die ganze Woche in den Ohren mit meinem Urlaub, der ab morgen beginnt. Ich bin nämlich die unsympathische Person, die nochmal eine Woche wegfährt ins Warme. Ich bin aber auch die Person, die sich gedacht hat, buchen wir den früheren Flug. Dann haben wir so viel vom Tag. Der Wecker läutet morgen um 2.
1: Das ist so dumm.
0: In der Nacht. Mehr oder weniger heute eigentlich.
1: Alina, wenn du die Schuldige suchst, schau in den Spiegel. Es war deine Buchung.
0: Es war meine Buchung. Also, siehst du dich jetzt noch leid oder?
1: Na, gar nicht.

0: Shawn Mendes hier auf Energy. Genug Grund für mich zu sagen, ich glaube, heute wird ein guter Tag.
1: Wirklich, das reicht schon.
0: Das reicht schon. Und die Playlist, die bestätigt mich dann nochmal.
1: 8.55 Uhr und jetzt starten gleich einmal 40 Minuten Hits nonstop. Gleich ist es wieder soweit. Gibt's ab jetzt dann stündlich hier auf Energy. Ed Sheeran ist dabei und Macklemore. Wir haben unseren Ruhepol des Morgens mit Harry Styles, Lady Gaga. Auch hier einfach die großen Stars zu Hause auf Energy. Bis gleich.
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4: 40 Minuten jetzt nonstop stehen schon bereit, genau wie die Lina und die Energy News.
5: Guten Morgen. 2 Wochen nach dem Start vom Kopftuchverbot wurden in Wien schon 55 Verstöße an die Bildungsdirektion weitergeleitet. Die meisten Fälle hat es in Gymnasien im 15. und 21. Bezirk gegeben. In Niederösterreich, da gibt es dafür die erste Anzeige bei der BH Neunkirchen. Landeshauptfrau Mikl-Leitner fordert auch eine Erhöhung der Strafe auf bis zu 2.500 Euro. Dann beraten die EU-Finanzminister heute und morgen in Dublin über die aktuelle wirtschaftliche Lage und eine mögliche Übergewinnsteuer für Ölkonzerne. Damit könnte ein Teil der stark gestiegenen Konzerngewinne durch den Irankrieg abgeschöpft werden. Da es ein rein informelles Treffen ist, wird es da aber keine konkreten Beschlüsse geben. Und in Österreich wird wieder das Wort des Jahres gesucht. Elch Emil war es ja letztes Jahr. Was es heuer wird, das könnt ihr entscheiden. Bis zum 1. November kann man Online-Vorschläge für Wort, Unwort, Jugendwort oder Spruch einreichen auf oewort.at.
6: Es werden heute bis zu 25 Grad und hin und wieder schafft es die Sonne durchaus durch die Wolken durch, vor allem im Osten Österreichs. Regenschirm einpacken aber auch keine schlechte Idee, allen voran bei euch in Tirol, Salzburg, Kärnten und in der Steiermark.
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4: Energy Verkehr, aber nichts Gröberes gemeldet von den Straßen, das ist mal gut. Gute Fahrt.
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6: Ich hoffe ja bei euch auch, sonst mache ich euch jetzt neidisch, aber bei uns scheint gerade die Sonne so ein bisschen ins Studio rein und das habe ich gebraucht an diesem Freitag. Wenn es nicht die Sonne ist, dann ist es einfach die Playlist, die den Tag für euch vielleicht rettet.
4: Vielleicht braucht ihr ja was Ruhiges zum Durchatmen.
6: Ja, gut.
4: Harry Styles mit American Girls. Danach wird's laut mit Macklemore und auch mit Lady Gaga, aber jetzt einmal durchatmen mit Hit Music Only und 40 Minuten Hits Nonstop.

Iconic, die Nummer hier in 40 Minuten jetzt nonstop. Somebody that I used to know. Wir sind noch lange nicht fertig. Coldplay ist noch dabei, Shakira und diese brandneue Nummer von Malcolm Todd.

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0: 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Am Montag, Tampa City mit Self-Aware. 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
9: Heute ab 18 Uhr Davis Cup Afterparty im Wiener Athletic Club, hosted by das Techno Café. Der Eintritt ist frei.
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9: Was tut sich? Hier ist die Antwort oder die Antworten. Hier sind die Energy News mit Alina.
13: Hallo. Unsere Regierung hat nach wochenlangen Verhandlungen gerade eben das neue Klimagesetz sowie ein 240 Millionen Euro schweres Dürrehilfspaket für die Landwirtschaft präsentiert. Unter anderem drinnen festgehalten, das Ziel der Klimaneutralität bis 2040, ein laufendes Emissionsmonitoring oder auch die Aufhebung vom bisherigen CO2-Speicherverbot. Der Entwurf, der geht jetzt mal in Begutachtung. Dann beraten die EU-Finanzminister heute und morgen in Dublin über die aktuelle wirtschaftliche Lage und eine mögliche Übergewinnsteuer für Ölkonzerne. Damit könnte ein Teil der stark gestiegenen Konzerngewinne durch den Iran-Krieg abgeschöpft werden. Da es ein rein informelles Treffen ist, wird es da aber keine konkreten Beschlüsse geben. Und morgen startet in München offiziell das Oktoberfest mit vielen Verboten. Nicht erlaubt ist zum Beispiel die sogenannte Champagnerdusche oder Cannabis. Für kommerzielle Filmaufnahmen und Livestreams braucht man erstmals eine Drehgenehmigung. Teurer wird's auch. Eine Maß Bier kostet im Schnitt 15,60 Euro. Ein halbes Händel je nach Zelt etwa 17 bis 30 Euro.
9: Es wäre nicht das Oktoberfest, wenn nicht eine Meldung kommen würde mit auch das ist teurer. 10:02 das Energy heute. Das Wochenende wird schön. Im Osten heute schon, der Westen zieht dann morgen nach. Aktuell hat es 14 Grad sonnige, aber 14 Grad in Bregenz und 14 auch noch in Wien.
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9: Der Energyverkehr um 10:02, wir schauen zum längsten Stau und den gibt es auf der A22. Falls ihr auf der Donauuferautobahn unterwegs sein wollt, da gibt es einen Unfall in Fahrtrichtung Stockerau. Deswegen dauert es ein bisschen länger vor dem Knoten Korneuburg Ost.
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9: Wieder eine Arbeitswoche weniger bis Weihnachten. Wir handeln uns von Sommer über Herbst bis hin zu Weihnachtsferien. Willkommen am Freitag. Guten Morgen an alle Langschläfer und einen schönen Vormittag an den Rest. Gleich mit Justin Bieber und Nicki Minaj, gleich mit den Kings of Leon und mit Temper City jetzt.

10 und 16. Dancy, Dancy Music. Und ich sage euch was, unser Eddie, Ed Sheeran, ist gerade auch in Dance-Laune. Also abgesehen von dem ganzen Drama um seine Tour mit dem Wegfallen der Support Acts, mit dem Shitstorm, den er aktuell abbekommt. Ich rede jetzt einfach mal nur über seine Musik, so wie er es will. Und die ist dancing. Hat jetzt wieder eine Hausnummer rausgekommen mit ihm, aber auch frisch und sehr beliebt die Nummer hier mit Martin Garrix, Repeat It.

0: Herbst 2026, goldener Herbst, da ist er also. In Wien steht der Herbst 2026, ganz im Zeichen von Tennis. In einem Monat gibt es die erste Bank Open mit Sinner, Zverev von einer Top-Besetzung, aber schon früher heißt's Davis Cup, nämlich dieses Wochenende. Es geht ab heute gegen Belgien ein 50-50-Duell. Der Sieger des Duells zieht ins Final Eight ein, dem Finalturnier des Davis Cup Ende November. Also Daumen drücken für die österreichischen Tennisasse, die sich jetzt schon langsam einschlagen, und auf eure Unterstützung hoffen. Von uns gibt's beim Warm-Up einfach mal Hit Music Only. Warm-up mit Benson Boone, mit Eminem und mit einem alten Hit von Kato gleich.
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12: Ein Update: Wetterverkehr. Aber davor die Energy News mit der Lina um 11 Uhr.
13: Hallo. Nach dem Start vom Kopftuchverbot gibt es jetzt eine erste Anzeige in Niederösterreich im Bezirk Neunkirchen. In Wien, da wurden bisher 55 Fälle an die Bildungsdirektion weitergeleitet. Die meisten Verstöße hat es in Gymnasien im 15. und 21. Bezirk gegeben. Bildungsminister Wiederkehr rechnet auch noch mit weiteren Anzeigen. Er ist aber zuversichtlich, dass das Kopftuchverbot vorm Verfassungsgerichtshof hält. Dann steigt bei uns der Dieselpreis immer weiter an. Grund ist die eskalierende Lage am Persischen Golf und die damit unsichere Ölversorgung. Laut Daten der E-Control ist der Dieselpreis gestern mit rund 2,28 Euro pro Liter auf ein neues Allzeithoch geklettert. Schon vorgestern hat es ja einen neuen Rekordwert gegeben. Und beim Münchner Oktoberfest, das morgen startet, kostet eine Maß Bier zwischen 14,80 Euro und 15,90 Euro. Rund 2,4% mehr als letztes Jahr. Auch beim Essen gibt es große Preisunterschiede. Ein Kaiserschmarrn kostet zwischen 15 Euro und 27,50 Euro. Ein halbes Händel rund 16 bis 30 Euro. Das Oktoberfest ist also wieder teurer. Fahrgeschäfte und weitere Getränke noch nicht mal eingerechnet.
12: Ja, Tradition. 11.01 Uhr, das Energy-Wetter. Bis zu 23 Grad in Wien und Linz, bis zu 21 heute in Graz und in Innsbruck, bei immer wieder Sonnenschein. Vor allem im Osten Österreichs. Aktuell sind es 20 schon in Eisenstadt, 15 in Salzburg und 14 in Innsbruck.
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12: Der längste Stau auf der A10, auf der Tauernautobahn, und zwar in Fahrtrichtung Villach. Es gibt Bauarbeiten zwischen Villach West und Villach Ossiacher See.
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12: Wer von euch spürt die Beine vom Vienna Nightrun gestern? Na, dann ist das Mittagessen umso verdienter. Stunde noch bis zur Mittagspause, in der Zwischenzeit aber auch 40 Minuten Hits nonstop. Gleich mit Age, mit Olivia Rodrigo. Und hier ist Teddy Swims.

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Am 11. September 2001 ist einer der tragischsten Vorfälle überhaupt passiert. Am 11. September 2001 hat aber auch Kygo seinen 10. Geburtstag gefeiert. Und das wird einer gewesen sein. Mittlerweile ist er 35, macht so viele Menschen glücklich, unter anderem mit diesem neuen Hit, jetzt auf Energy.

0: Ist es so frisch, dass man sich mal wieder einen Rahmen bestellen kann? Es ist langsam die Zeit des Jahres, oder? Die kommt jetzt. Und auch die Mittagspause, die Zeit des Tages gleich. Bis dahin, Hit Music Only. Auch mit dem Banger hier, gleich nach Hügel.
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2: Wie wär's mit 50 Cent?
3: Ja, weil wir können. 40 Minuten Hits nonstop gleich mit ihm.
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2: Heute ab 18 Uhr Davis Cup Afterparty im Wiener Athletic Club, hosted by das Techno Café. Der Eintritt ist frei.
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2: Ich muss heute tanken gehen. Warum das sehr schmerzhaft wird, weiß der Paul. Hier sind die Energy News um 12.
16: Schöne Mittagszeit.
20: Die Bundesregierung arbeitet ja aktuell am Klimagesetz. Das wird jetzt in Begutachtung geschickt. Heute sind auch weitere Details präsentiert worden. Das Gesetz soll auf drei Säulen aufbauen. Das sind der Klimaschutz, Klimawandelanpassung und die Kreislaufwirtschaft. Da geht es unter anderem um den Ressourcenverbrauch. Bis Ende 2027 soll es einen ersten Klimafahrplan geben, der dann noch laufend aktualisiert wird. Dann steigt der Dieselpreis bei uns immer weiter und weiter. Gestern ist er auf über 2,2 Euro pro Liter gestiegen. Das ist der neue Rekord. Grund dafür sind die weitergehenden Eskalationen im Nahen Osten und die Sorgen um die Ölversorgung. Besser schaut es hingegen beim Superbenzin aus. Da ist der Preis zuletzt ein bisschen zurückgegangen. Und wir schauen noch zum Tennis. Im Wiener Prater steht heute Morgen der Davis Cup an. Österreich trifft da auf Belgien. Der Davis Cup ist der wichtigste Bewerb für Nationalmannschaften im Herrentennis. In der ersten Partie spielt unsere Nummer 1 Juri Rodionow gegen Gauthier Anclin. Los geht's da um 13 Uhr. Danach spielt dann Lukas Neumeier gegen Sisu Bergs.
21: Let's go! 12.1, das Energy-Wetter, ein sonniges Wochenende wird's. Der Samstag ein bisschen schöner als der Sonntag und auch heute schon schaut ziemlich oft die Sonne raus, vor allem im Osten Österreichs. Im Westen bleibt sie ein bisschen schüchtern bei 15 Grad aktuell in Innsbruck, 17 Grad sind es in Salzburg und 20 aktuell in Wien.
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21: Ein Unfall auf der A2 Südautobahn, der längste Stau in Fahrtrichtung Wien bei Klagenfurt West.
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21: Das Wetter ist frisch. Ein bisschen frisch. Das Essen vor euch aber noch frischer, also nicht warten, bis es kalt wird. Mahlzeit Österreich mit 40 Minuten Hits nonstop, gleich mit 50 Cent. Davor gibt's Shakira und Burna Boy.

war die Woche mit den Jungs unterwegs und wir haben dann auch Tischtennis gespielt im Wohnzimmer am Esstisch. Love it. Und der Kumpel hat die Nummer hier von Post Malone aufgelegt. Sehr, sehr gute Nummer. Ich habe an dem Abend noch die Nummer hier aufgelegt. Mit Chico. Jetzt auf Energy. Mahlzeit Österreich, schöne Mittagspause mit Hit Music Only.

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2: Leute, Nelly. Ja, der Nelly. Gleich in 40 Minuten jetzt nonstop davor. Ein Überblick. Energy. Mit den Energy News gleich.
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12: Na dann mal herzlich willkommen. Ich würde mal vorschlagen Straße von Hormuz, aber erstmal alles der Reihe nach. Es ist 13 Uhr. Hier sind die Energy News mit Paul.
13: Hi, schönen Freitag. Nach dem Start des Kopftuchverbots gibt es jetzt eine erste Anzeige in Niederösterreich. Im Bezirk Neunkirchen droht den Eltern eine 800 Euro Geldstrafe. In Wien sind bisher über 50 Fälle an die Bildungsdirektion weitergeleitet worden. Bildungsminister Wiederkehr rechnet auch noch mit weiteren Anzeigen. Er ist aber zuversichtlich, dass das Kopftuchverbot vorm Verfassungsgerichtshof hält. Wann findet in Russland das Wochenende die Parlamentswahl statt? Es ist die erste seit Beginn des Angriffskriegs gegen die Ukraine. Der Sieg der Partei Geeintes Russland von Präsident Putin steht laut Experten schon fest. Die einzige echte Oppositionspartei ist von der Wahl ausgeschlossen worden. Außerdem sind offizielle internationale Wahlbeobachter nicht eingeladen. Und bei uns wird jetzt auch wieder das Wort des Jahres gesucht. Noch bis zum 1. November könnt ihr online Vorschläge für Wort, Unwort, Jugendwort oder Spruch des Jahres einreichen. Das geht unter oewort.at. Zur Erinnerung, das Wort des Jahres 2025 in Österreich war Elch Emil.
12: Vorschläge?
13: Straße von Hormuz.
12: Ja.
13: Einer mal, das ist nicht schlecht.
12: Würde ich auf jeden Fall nehmen.
13: Unwort des Jahres.
12: Gut. Noch was?
13: Nein.
12: Na, reicht ja auch.
13: Kevin.
12: Ja, Kevin, Vorsicht. DJ. Vorsicht, als Wort des Jahres, oder wie?
13: Oder Unwort.
12: Willkommen zum Energy-Wetter. Es scheint die Sonne, zumindest im Osten Österreichs. 19 Grad aktuell in St. Pölten, 21 in Wien, bis 23, 24, vielleicht sogar 25 gibt es ganz im Osten. Wesentlich bewölkt und frischer ist es im Westen.
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12: Der längste Stau aktuell in Kärnten auf der A10 Tauernautobahn in Fahrtrichtung Salzburg dauert 15 Minuten länger aufgrund von Bauarbeiten zwischen Villach West und Villach Ossiacher See.
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12: Oder wie andere hier sagen, das Wort des Jahres, nicht vergessen, gell? Herzlich willkommen am Freitag. Ist das schön? Wunderschön, oder? Schönste Arbeitszeit der Woche. Willkommen am Freitag mit 40 Minuten Hits nonstop. I'm moving to the sun. Und gleich mit Nelly.

0: Wochenende ruft, oder?
1: Gleich mit der Chiron.
0: Der ruft nach Slater und nach B.O.B.
1: Aber davor DJ Another Dance, richtig gut eingruft. Auf ein schönes Wochenende.

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1: Es hat einen Gruppengrund. Es hat wirklich einen guten Grund, warum sich der ein oder andere seit Stunden einfach nicht bei euch meldet. Diese Woche, die könnt ihr mal abschreiben. Die nächsten Stunden, vermutlich die nächsten Tage, vielleicht sogar die nächsten Wochen. Denn EA, das neue FIFA, ist um Mitternacht rausgekommen. Zumindest die vorbestellt haben und damit auch wesentlich mehr gezahlt haben. Seit Mitternacht, jedenfalls ist das Spiel draußen, seit Mitternacht hört man von dem einen oder anderen gar nichts mehr, aber dafür hört ihr gleich umso mehr Hit Music Only. Und folgende Einladung.
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0: Auch ganz neu auf Energy. Stella Lefty mit Boston. Und noch mehr Neues gleich in 40 Minuten Hits. Nonstop. Howdy, Partner.
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9: Heute ab 18 Uhr Davis Cup Afterparty im Wiener Athletic Club, hosted by das Techno Café. Der Eintritt ist frei.
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14: Schönen Nachmittag. Die Bundesregierung arbeitet ja aktuell am Klimagesetz. Das wird jetzt in Begutachtung geschickt. Heute sind auch weitere Details präsentiert worden. Das Gesetz soll auf drei Säulen aufbauen. Das sind der Klimaschutz, Klimawandelanpassung und die Kreislaufwirtschaft. Da geht es unter anderem um den Ressourcenverbrauch. Bis Ende 2027 soll es einen ersten Klimafahrplan geben, der dann auch laufend aktualisiert wird. Dann ist die Beziehung zwischen den USA und der UNO aktuell sehr angespannt. Ein UNO-Bericht wirft den USA nämlich mögliche Kriegsverbrechen im Iran vor. Das Weiße Haus kritisiert den Bericht scharf. Das US-Verteidigungsministerium hat eine Stellungnahme dazu abgelehnt. Dem Iran hingegen wirft die UNO Verbrechen gegen die Menschlichkeit vor. Und wir schauen noch zur Fußball-Bundesliga. Da könnte Rapid heute vorläufig die Tabellenführung übernehmen. Die Hütteldorfer spielen daheim gegen die WSG Tirol. Los geht's um 19.30 Uhr. Rapid ist aktuell punktegleich mit dem LASK Zweiter. Die WSG liegt momentan auf Platz 5.
15: Und währenddessen schlägt Juri Rodionov im Davis Cup auf. Aktueller Stand, Zwischenstand im ersten Satz 4:4. Auch da hält uns der Paul im Laufe des Tages noch up to date. Die nächsten News dann in einer Stunde. Bis dahin schauen wir zum Energy-Wetter. Es schreit die Sonne runter in Wien. Ich überlege mir tatsächlich mal wieder die Klima anzumachen, bei offenem Fenster gerade. Und das bei 23 Grad. 19 sind es in Salzburg oder auch in Klagenfurt. Und morgen wird es nochmal sonnig in ganz Österreich.
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15: Wir schauen zum Energyverkehr, zum längsten Stau. Da tut sich jetzt natürlich am Weg ins Wochenende überall ein bisschen mehr. Zum Beispiel auch schon auf der A23 auf der Südosttangente in Fahrtrichtung Hirschstetten zwischen der Hansenkurve und dem Knoten Prater.
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15: Und zapft es! Achso, morgen. Ja, das München Oktoberfest startet erst morgen, aber 40 Minuten jetzt nonstop starten, jetzt schon. Gibt's jede Stunde bei uns. Jeden Tag und jede Stunde. Willkommen daheim, was Radio angeht. Willkommen bei Energy. Gleich mit Eminem. Und hier ist Harry Styles.

Heute ist internationaler Tag des E-Books, also vergesst nicht, auch das allerschlechteste Buch hat seine gute Seite. Die letzte. Herzlich willkommen am letzten Arbeitstag. Herzlich willkommen am Freitag mit der neuen von Ed Sheeran. 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Mit Martin Garrix.

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0: zählt natürlich dazu. Am 8. Oktober ist es soweit in der Columbia-Halle. Und falls ihr auch bei der My Mess, My Heart, My Life Tour dabei sein wollt, wir haben einmal zwei Tickets plus 800 Euro Reisebudget für euch. Müsst ihr euch nur online anmelden und in ein paar Tagen wird verlost. Und ansonsten wünsche ich euch ein schönes Wochenende. Wir hören uns halbwegs munter und halbwegs fit am Montag wieder. Kev out, bleibt gesund und tschüss.
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1: Hallo meine Mäuse, Walli hier für euch auf Energy am Freitagnachmittag. Ein herrlicher Tag heute. Ich bin saugut gelaunt und freue mich jetzt mit euch ein paar Banger zu hören. Los geht's gleich mit Lady Gaga, Tempa City und auch was für euch Swifties. Die und mehr gleich auf Energy.
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19: 15 Uhr, ihr hört Energy mit mir, der Wally, und wir gehen rein ins News Update. Mein Paul.
20: Hallo, schönen Nachmittag. Das Auto voll auftanken ist aktuell kein Spaß. Der Dieselpreis bei uns in Österreich steigt immer weiter und weiter. Gestern ist er auf durchschnittlich über 2,2 Euro pro Liter gestiegen. Das ist der neue Rekord. Grund dafür sind die weitergehenden Eskalationen im Nahen Osten und die Sorgen um die Ölversorgung. Besser schaut es hingegen beim Superbenzin aus. Da ist der Preis zuletzt ein bisschen zurückgegangen. Dann haben maskierte E-Scooter-Fahrer gestern für Aufregung in Linz gesorgt. Die beiden Jugendlichen haben durch ihre Fahrweise zahlreiche Fußgänger gefährdet. Die Polizei hat sofort eine größere Fahndung eingeleitet. Wenig später hat man die Verdächtigen auch schon angehalten. Laut Polizei werden Anzeigen erstattet. Und bei uns wird jetzt auch wieder das Wort des Jahres gesucht. Noch bis zum 1. November könnt ihr online Vorschläge für Wort, Unwort, Jugendwort oder Spruch des Jahres einreichen. Das geht unter oewort.at. Zur Erinnerung, das Wort des Jahres 2025 in Österreich war Elch Emil.
19: Das ist ein Blödsinn. Wir schauen zum Wetter. Morgen Samstag wird es richtig fein bei uns in Österreich. Viel Sonne, kaum Wolken und Regen, wenn dann nur im Süden. Und angenehme Temperaturen mit 26 Grad in Wien und 24 in Innsbruck.
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19: Den längsten Stau Österreichs gibt es in Wien auf der A23 Richtung Hirschstetten. Da braucht ihr ca. 20 Minuten länger zwischen Verzeilerkreis-Favoriten und Knotenprater.
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19: Freitagnachmittag. Das Wochenende ist fast da, also die Laune, die ist im Himmel. Ich hau jetzt noch einen oben drauf, sage ich euch. Jetzt mit Newcomer-Band Tampa City. Self-Aware, ihr Erfolgshit, jetzt für euch auf Energy als Start in die neue Stunde. 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

ich sage, der beste virale Trend des Jahres. Definitiv zu diesem Song hier. Kato mit Turn the Lights Off. Jetzt in Energy in 40 Minuten Hits nonstop. Passe!

A$AP Rocky und Rihanna, so circa das hotteste Couple existing. Kein Wunder, dass die wirklich einfach bildschöne Kinder haben. Und A$AP Rocky war gerade auf Tour. Rihanna immer an seiner Seite, immer mit im Publikum gestanden. Und ich finde, seit

0: Es wird Zeit, dass sich das Ganze mal umdreht. Rihanna, Please Woman, wir brauchen Konzerte. Meanwhile, während ich hier weiter manifestiere, mein absolut All-Time-Lieblingssong von ihr, gleich hier bei uns auf Energy.
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2: Teddy Swims, Katy Perry, Avicii und viele wirklich geniale Artists mehr gibt's gleich. Weil, liebes Bescheid, wir starten wie immer nach Punkt in 40 Minuten Hits nonstop auf Energy.
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11: Heute ab 18 Uhr Davis Cup Afterparty im Wiener Athletic Club, hosted by das Techno Café. Der Eintritt ist frei.
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13: Wir haben 16 Uhr, ihr hört Energy mit mir, der Walli, und wir gehen zu den News mit Paul.
14: Schönen Nachmittag. Die Bundesregierung hat heute das neue Klimagesetz vorgestellt. Das hat man jetzt auch in Begutachtung geschickt. Weiterhin gilt das Ziel, dass Österreich bis 2040 klimaneutral wird. Das Gesetz steht auf 3 Säulen, nämlich die Reduzierung von Emissionen, Klimawandelanpassung und Kreislaufwirtschaft. Bis Ende 2027 soll der erste Klimafahrplan erarbeitet werden. Dann gehen die Impfquoten bei europäischen Kindern zurück. In vielen EU-Ländern hat es zuletzt einen gleichbleibenden oder rückläufigen Trend gegeben, vor allem seit der Corona-Pandemie. Das zeigt eine aktuelle Studie. Dadurch besteht das Risiko, dass Infektionskrankheiten wieder stark aufleben, warnen Forscher. Und in Warschau findet morgen die Straßenbahn-Europameisterschaft statt. Auch die Wiener Linien sind dort durch 2 Leute vertreten. Zu den Disziplinen gehören punktgenaues Halten und Geschwindigkeitsfahren. Insgesamt 25 Teams aus ganz Europa treten morgen bei der EM gegeneinander an.
13: Es wird ein traumhafter Samstagmorgen mit super viel Sonne und angenehmen Temperaturen. Nur im Süden kann es auch mal regnen. 22 Grad werden es in Klagenfurt und 26 bei uns in Wien.
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13: Den längsten Stau Österreichs gibt es immer noch in Wien auf der A23 Richtung Hirschstetten. Der braucht jetzt ca. 20 Minuten länger zwischen Verteilerkreisfavoriten und Knotenprater.
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13: Freitag ist fein, aber Freitag heißt auch, die Straßen sind voll. Zum Durchhalten und für den perfekten Heimweg habe ich jetzt mal was zum Runterkommen. Teddy Swims mit Mr. Know It All, jetzt bei uns auf Energy. Hit Music Only.

14 Grammys, 40 American Music Awards und 30 VMAs. Ja, Leute, es kann nur um die eine gehen. Taylor Swift, komplett geistig die Frau, geistig gut vor allem. Genauso wie ihr aktueller Soundtrack von Toy Story 5. I Knew It, I Knew You, jetzt bei uns auf Energy.

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2: Freitagnachmittag und wir schauen uns an, was geht ab am Wochenende. Leute, bitte gönnt euch noch einmal die Spätsommer-Vibes. Gerade morgens das Wetter echt extrem fein. Und übers ganze Wochenende ist in Wien actually alles voll mit Straßenfesten und Flohmärkten, gerade auf der Donauinsel im 5. und dem 8. Bezirk. In Linz findet das Dorffest statt, in Graz das Tomaten-Chili-Festival, klingt vielversprechend. Also es geht ordentlich ab dieses Wochenende, alles gratis übrigens. Schaut euch um und macht es euch fein.
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2: Es gibt nichts Schöneres als Wochenende, außer Urlaub, Leute. In meinem Fall ab morgen zweiteres. Also ab geht's in die Freiheit für uns alle und dazu all unsere Lieblingshits. Wir haben mit dabei Shakira, Dua Lipa und noch ganz viele mehr. Es wird also so richtig, richtig gut. Gleich in 40 Minuten Hits nonstop, wie immer nach Punkt auf Energy.
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1: 17 Uhr haben wir es gleich. Willkommen im Wochenende und willkommen bei den News mit Paul.
10: Hi, schönen Freitag. Der Missbrauchsprozess gegen Günther Pahl findet am 22. Oktober statt. Dem Kabarettisten, auch bekannt als Gunkel, wird ja unter anderem sexueller Missbrauch von Unmündigen vorgeworfen. Gemeinsam mit Gunkel stehen auch die beiden Frauen vor Gericht, die ihn erpresst haben sollen. Dann will die Politik bei den hohen Spritpreisen für Entlastung sorgen. Das ist eines der Themen beim Treffen der EU-Finanzminister heute und morgen in Dublin. Finanzminister Marta Bauer fordert eine EU-weite Übergewinnsteuer für Ölkonzerne. Auch 5 weitere Länder fordern hier eine schnelle Umsetzung, allen voran Deutschland. Und wir schauen noch zur Fußball-Bundesliga. Da könnte Rapid heute vorläufig die Tabellenführung übernehmen. Die Hütteldorfer spielen daheim gegen die WSG Tirol. Los geht's um 19.30 Uhr. Rapid ist aktuell punktegleich mit dem LASK Zweiter. Die WSG liegt momentan auf Platz 5.
1: Morgen wird's wettertechnisch richtig fein bei uns in Österreich. Viel Sonne, kaum Wolken, nur in der Früh ein bisschen Nebel. Regen gibt's morgen dann nur bei euch im Süden und die Temperaturen bleiben sehr gechillt mit 26 Grad in Wien und 23 in Linz.
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1: 10 längsten Stau Österreichs gibt es aktuell auf der A2 Richtung Italien. Da ist ein Unfall passiert und ihr braucht derweil einmal 15 Minuten länger zwischen Knoten Guntramsdorf und Knoten Vösendorf.
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1: Meine Wenigkeit pockt selber noch nicht ganz. Morgen geht's für mich nach Madrid zum Shakira-Konzert. Es macht in meinem Kopf die ganze Zeit schon. Also die Vorfreude, Mäuse, die Vorfreude, die ist im Himmel. Deshalb, Dai Dai, ihren aktuellen Banger mit Burna Boy. Den gibt's jetzt schon nochmal zum Einstimmen hier.

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2: Wir starten in meinen liebsten Teil der Woche, dem Freitagabend mit allem, was das Herz begehrt. Wir haben Ugel, wir haben Taylor Swift, Malcolm Todd, Britney Spears, also wirklich für alle was mit dabei. Wie immer gleich nach Punkt in 40 Minuten Hits nonstop auf Energy.
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2: Punkt 18 Uhr, Happy Weekend. Ihr hört Energy mit mir, der Walli, und jetzt die Newsman Paul.
24: Schönen Abend. Die Bundesregierung hat heute das neue Klimagesetz vorgestellt. Das hat man jetzt noch in Begutachtung geschickt. Weiterhin gilt das Ziel, dass Österreich bis 2040 klimaneutral wird. Das Gesetz steht auf drei Säulen, nämlich die Reduzierung von Emissionen, Klimawandelanpassung und Kreislaufwirtschaft. Bis Ende 2027 soll der erste Klimafahrplan erarbeitet werden. Dann findet der Missbrauchsprozess gegen Günter Pahl am 22. Oktober statt. Dem Kabarettisten, auch bekannt als Gunkel, wird ja unter anderem sexueller Missbrauch von Unmündigen vorgeworfen. Gemeinsam mit Gunkel stehen auch die beiden Frauen vor Gericht, die ihn erpresst haben sollen. Und Großbritannien war ja in den letzten Jahren nicht unbedingt sehr erfolgreich beim Eurovision Song Contest. Das führt dazu, dass sich jetzt sogar das britische Parlament damit beschäftigen wird. In den letzten Jahren hat die BBC die Teilnehmer und Songs ausgewählt. Da wird jetzt geprüft, ob es Veränderungen braucht. Erst heuer beim ESC in Wien ist Großbritannien einmal mehr am letzten Platz gelandet.
2: Das Wetter morgen, das macht Spaß. Viel Sonne, nur in der Früh ein bisschen Nebel und Regen gibt es nur im Süden Österreichs. 26 Grad werden es dazu in Wien und 24 in Innsbruck.
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2: Auf den Straßen alles ruhig. Aktuell gibt es keine Staus über 10 Minuten.
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2: Willkommen im Freitagabend. Es ist wundervoll. Es macht einfach glücklich. Jetzt 2 Tage abschalten, Wochenende und Friede, Freude, Eierkuchen. Dazu gleich einmal einen richtig fetzigen Sound. Eugene eröffnet die Stunde mit Moving to the Sun, nur hier bei uns auf Energy.

Raven Lanay. Von der Newcomer-Sängerin gehen wir gleich weiter zum Newcomer Malcolm Todd. Sein Erfolgshit Earrings jetzt bei uns auf Energy.

Leute, ihr checkt nicht. Miley Cyrus, meine Queen, hat heute ihr neues Album rausgebracht. Und wir gönnen uns jetzt meinen absoluten, absoluten Lieblingsbanger davon. Bass Persuades, jetzt auf Energy. Hit Music Only. Let's go.

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2: Wir drehen noch eine Runde. Wir geben uns noch einmal 40 Minuten Hits nonstop, bevor es in ca. einer Stunde mit Energy Extravaganza losgeht. Jetzt haben wir mit dabei Harry Styles, Justin Bieber, Tame Impala und noch viele, viele geniale Artists mehr. Gleich nach Punkt auf Energy.
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15: Heute ab 18 Uhr Davis Cup Afterparty im Wiener Athletikclub, hosted by das Techno Café. Der Eintritt ist frei.
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18: Wir haben es ganz genau 19 Uhr. Ihr hört Energy mit mir, der Walli, und wir schauen zum Wetter. Es wird morgen richtig schön spätsommerlich. Super viel Sonne, kaum Wolken, nur in der Früh ein bisschen Nebel. Aber bei euch im Süden, da kann es auch einmal regnen. 26 Grad werden es dazu in Wien und 22 in Salzburg.
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18: Den längsten Stau Österreichs gibt es aktuell in Wien auf der A23 Richtung Hirschstetten. Da ist ein Unfall passiert und ihr braucht ab Praterbrücke ca. 30 Minuten länger.
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18: Freitagabend, Laune im Himmel und die Hits hier auf Energy, die schallern. Wir gehen rein gleich mit was Fetzigem von der Dream-Combo Nicki Minaj und Justin Bieber. Zuerst aber noch was Ruhiges von Harry Styles, jetzt auf Energy.

Das ist ein bisschen was Neues, was Cats Eye da ausprobiert hat. Animal heißt ihr aktueller Sound, der ist aber trotzdem eine glatte 12 von 10. Ihr hört ihn jetzt bei uns auf Energy. Hit Music Only. Mhm.

Dieser nächste Song hier auf Energy, der ist für alle, die heute am Freitag noch ein bisschen auf die Kacke hauen. Turn the Lights Off von Kato, jetzt bei uns auf Energy in 40 Minuten Hits.

0: meine Süßen, ich verabschiede mich wieder in den Kurzurlaub. Wir hören uns dann nächste Woche am Mittwoch wieder. Euch wünsche ich ein schönes Wochenende, einen schönen Abend und jetzt mal ganz viel Spaß bei Energy Extravadenz. Das sind die besten DJs Österreichs mit ihren Mixes direkt hier auf Energy, direkt in einer Playlist. Habt's es fein und Bussi Baba.
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10: Heute ab 18 Uhr Davis Cup Afterparty im Wiener Athletic Club, hosted by das Techno Café. Der Eintritt ist frei.
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